0: Charles 44, 10-6.
1: Charles 44, copy 10-6.
0: Correction, 10-7.
1: Copy 10-7.
2: Channel 20, 10-7.
1: Copy 10-7.
3: Bay 47, 9-7.
1: Copy 9-7.
0: Charles 10-7.
1: Cap.